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1: Entschuldigung, wo finde ich den Bereich für Luftfahrtantriebe? Das ist das Projekt, das auf dieser Messe besonders herausragend war.
2: Ich glaube, das ist in Zone A. Sehen Sie ein größeres Turbinenmodell.
3: Vielen Dank.
2: Bitte sehr.
4: 我问好了，就在那边，跟我走。
5: Entschuldigung, Entschuldigung.
4: Kein Problem, kein Problem, kein Problem.
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